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3: Liebe Hörer, heute am 28. Mai begrüßt Sie am Mikrofon Heidi Gerner. In den folgenden zwei Stunden hören Sie die Meldungen aus dem Bereich der Ungarndeutschen, die Nachrichten aus aller Welt, viel Musik und folgende Themen. Erika Rierpül aus St. Martin, Sieget St. Martin ist zum Auslandsdeutschen des Jahres gekürt worden. Albin Lukács berichtet über den Sudetendeutschen Tag und Hitliste mit den Top 5 Liedern von den Schürzenjägern. Also bleiben Sie dran, ich wünsche Ihnen zu den folgenden zwei Stunden beste Unterhaltung.

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1: Es folgen die Nachrichten. Am Mikrofon Heidi Gerner. Das ungarische Parlament hat ein früheres Gesetz annulliert, das den Austritt Ungarns aus dem Internationalen Strafgerichtshof vorsah. Ministerpräsident Magyar kann damit das von seinem Vorgänger Orbán eingereichte Austrittsgesuch zurückziehen. Magyar hatte diesen Schritt bereits angekündigt. Der Internationale Strafgerichtshof mit Sitz in Haag verfolgt seit 2002 schwerste Verbrechen wie Völkermord, Kriegsverbrechen und Verbrechen gegen die Menschlichkeit. Langzeitherrscher Orbán pflegte gute Beziehungen zu Politikern, gegen die der Internationale Strafgerichtshof Haftbefehle erlassen hat, unter ihnen der russische Präsident Putin und der israelische Ministerpräsident Netanyahu. Bei erneuten israelischen Luftangriffen im Süden und Osten des Libanons sind nach dortigen Angaben mindestens 31 Menschen getötet und 40 weitere verletzt worden. Israels Ministerpräsident Netanyahu hatte angekündigt, dass die Armee den Einsatz im Libanon verstärken werde. Die israelische Luftwaffe griff libanesischen Angaben zufolge dreimal auch die Umgebung des Karaun-Stausees südöstlich der Hauptstadt Beirut an. Die Behörden für den Litani-Fluss warnten vor katastrophalen Risiken für Anwohner, Infrastruktur und wichtigen Einrichtungen stromabwärts. Karaun ist der größte Stausee des Landes und entscheidend für die Versorgung mit Wasser und Strom in der Region.
0: Das Wetter.
1: Morgen wird das Wetter voraussichtlich freundlich bis leicht bewölkt. Die Temperaturen liegen tagsüber bei etwa 20 bis 27 Grad. Nachts kühlt es auf ungefähr 11 bis 14 Grad Celsius ab. Regen ist kaum zu erwarten und es weht nur ein schwacher Wind.

0: Er rekurriert wohl auf St. Martin, Sigurd St. Martin ist zum Auslanddeutschen des Jahres gekürt worden, schon im letzten Herbst. Nun ist bald die feierliche Übergabe der Auszeichnung und das nahmen wir zum Anlass, um zu sehen, was Rekurriert so alles tut für das Ungarndeutschtum. Ich kann Ihnen so viel verraten, dass Ihre Tätigkeiten in einem Gespräch gar nicht reinpassten. Christine Arnold fragte sie. Den ersten Teil hören Sie nun.
1: Als Vorsitzende der Deutschen Selbstverwaltung in St. Martin organisiere ich sehr viele Programme. Ich habe sehr viele eigene Initiativen. Jedes Jahr organisieren wir ein Abschlussball für die Achtklässler. Wir haben eine Programmreihe, das nennen wir Schwäbische Abenteuer. Und im Rahmen der Schwäbischen Abenteuer machen wir sehr viele kleinere Programme. Wir machen sogenannte extra Volkskundenstunden. Wir haben einen Waggon, das haben wir heute schon besucht. Wir besuchen das jedes Jahr mit den Kindern auch. Wir fahren nach Szigetbecse, weil wir kein Heimatmuseum haben und dort gibt es ein sehr schönes Museum, Faluház. Jedes Jahr organisieren wir auch die Weinlesefest zum Beispiel. Dort können die Kinder tanzen, alle Grundschulklassen bis 1 zum 4. Klassen bildet eine Tanzgruppe. Also in Unterstufe haben wir 4 Tanzgruppen und in Oberstufe haben wir eine Tanzgruppe, dann haben wir die Erwachsene-Tanzgruppe und die Senior-Tanzgruppe. Wir haben noch 2 Kapelle auch, die ältere Kapelle, St. Martiner Blaskapelle und die jüngere Kapelle, die Lorkapelle. Und wir haben auch einen Chor.
2: Wir waren heute zum Beispiel bei diesem Waggon.
1: Ich habe eine Bekannte, die bei MAV arbeitet. Und als ich Vorsitzende wurde, ich habe gedacht, sollen nicht nur die Kulturgruppen unterstützen und Programme organisieren, sondern wir sollen auch unsere Geschichte zeigen. Und dafür müssen wir Gedenkstätte errichten. Ein Bekannter von mir arbeitet bei der MAV und ich habe gefragt, wie kann man ein Waggon kaufen, weil ich habe gedacht, wir haben kein Museum, wir haben keine Ausstellungsstelle, wo wir unsere Geschichte zeigen können. Ich dachte, das ist eine gute Idee, weil in einem Waggon kann man ein kleines Museum einrichten.
2: Und so ist dann dieser Waggon hergekommen. Seit wann steht denn?
1: Seit fünf Jahren schon da, weil wir hatten Geld, das zu kaufen, aber wir hatten kein Geld mehr, das renovieren. Und dieses Jahr könnten wir das renovieren.
2: Jetzt ist es noch leer.
1: Wir werden es so einrichten wie ein kleines Museum. Wir haben dazu schon Materialien, weil wir haben ein Buch über die Verschleppung. Und ich möchte Bilder und Geschichte und Landeskarte über die Verschleppung dort zeigen.
2: Genau vor 80 Jahren ist diese Geschichte gewesen.
1: Ja, genau heute war, genau vor 80 Jahren, als die erste Waggon nach Deutschland abgefahren ist.
2: Ja. Inwieweit ist das noch bekannt unter den Leuten oder auch unter den Schülern oder so?
1: Die Schüler lernen darüber, aber wir haben sehr viele neue Einwohner, die diese Geschichte nicht kennen. Und sie können diese Geschichte durch die Kinder kennenlernen.
2: Sie machen ja sehr viel mit Kindern. Das sind ja viele Sachen, wo Sie alleine oder zu zweit oder zu dritt dann unterwegs sind. Kindergartenkinder, Schulkindern, wie auch heute.
1: Wir haben mehrere Projekte, die wir mit den Kindern machen. Zum Beispiel heute haben wir die Gegenstände kennengelernt. Und jedes Jahr gehen wir in die Kindergarten auch, in die Schule auch und wir backen zusammen zum Beispiel. Wir sehen, wie man Wein herstellt und wir machen Ausflüge auch. Wir haben mehrmals schon Kindercamp auch organisiert und dort machen wir auch sehr viele interessante Sachen. Wir haben zum Beispiel als Blaufärbemuster, meine Blaufärbemuster gemalt. Jetzt habe ich auch ein Projekt hier. Die Kinder haben Plakate zu einem deutschen Gedicht gemacht.
2: Die haben dabei auch Helfer. Wir haben auch einige Lehrer kennengelernt. Also wie funktioniert das? Können Sie da einfach die Leute mit reinziehen in diese Arbeit?
1: Jetzt haben wir sehr begeisterte Deutschlehrerinnen. Sie sind sehr öffnet für meine Ideen und sie arbeiten mit mir sehr gern. Und ich arbeite mit ihnen auch sehr gern.
2: Wir waren heute auch bei einer Schifffahrt. Wie sieht dieses Programm aus? Das ist auch nicht das erste Mal gewesen.
1: Nein, das war ungefähr sechste Mal. Das nennen wir Ulmerschachter Gedenktour. Und wir haben einen sehr guten Kapitän und er erzählt immer über die Ulmerschachter auch und über die Ansiedlung. Er kennt diese Geschichte sehr gut. Er hat auch deutschstämmige Vorfahren.
2: Das Boot ist ja auch besonders, also nach dem Muster von einer Ulmerschachter gebaut.
1: Ja, das ist ähnlich wie ein Ulmerschachter. Das wollten sie zeigen, diese Gesellschaft, wie früher ein Ulmerschachter ausgesehen ist. In Vecs, in Szigetbece. Ja, wir fahren mit den Kindern oft nach Szigetbece, weil zum Beispiel diese Ulmerschachter besuchen, weil wir haben keinen. Die Kinder haben das sehr gern. Also das ist eine kleine Ulmerschachter, ungefähr so 4-5 Meter. Aber trotzdem sieht so aus wie eine echte Ulmerschachter und das gefällt den Kindern sehr.

0: Albi Lukács berichtet in den folgenden Minuten über den am letzten Wochenende veranstalteten Sudetendeutschen Tag.
1: Zum ersten Mal wird ein Sudetendeutscher Tag in der Tschechischen Republik stattfinden, und zwar vom 22. bis 25. Mai dieses Jahres in der alten mährischen Landeshauptstadt Brünn. Das Motto dieses Ereignisses lautet: Alles Leben ist Bewegung. Die tschechische Bürgerinitiative Meeting Brünn, die seit 10 Jahren den Brünner Versöhnungsmarsch zum Gedenken an die Vertreibung der Brünner Deutschen durchführt, hat beim vergangenen Sudetendeutschen Tag in Regensburg die Einladung nach Mähren ausgesprochen, lesen wir in einer Veröffentlichung der Selige Gemeinde 75. Es wird nicht nur für ein interessantes Programm gesorgt, sondern über die Selige Gemeinde auch für ausreichend Übernachtungsmöglichkeiten gesorgt. In der Planung sind auch der Einsatz von Bussen für die Anreise sowie Informationen. Auch die Selige Gemeinde ist wieder dabei und wird sich mit mehreren Aktionen einbringen. Am Samstag findet wie jedes Jahr der Versöhnungsmarsch von Ohlitz zum Brünner Augustinerkloster statt. Im Hof des Klosters waren die Brünner Deutschen zum Todesmarsch Richtung Österreich zusammengetrieben worden, woran bei diesem Anlass auf Initiative zahlreicher tschechische Aktivisten hingewiesen wird. Parallel dazu beginnt am Samstagmorgen in den Messehallen das für einen Sudetendeutschen Tag übliche Programm mit Ständen, dem traditionellen Dorffest und vielen Veranstaltungen der verschiedenen sudetendeutschen Organisationen, die dann am Samstagabend in das Schatzkästlein und den Heimatabend münden. Der Pfingstsonntag beginnt mit Gottesdiensten. Es folgt die Hauptkundgebung als politischer Höhepunkt des Sudetendeutschen Tages. Am Nachmittag geht es weiter mit Einzelveranstaltungen und dem großen Heimattreffen. Da diesmal die Abreise am selben Tag schwierig sein dürfte, sind auch für den Sonntagabend und den Montagvormittag Programmangebote in Vorbereitung. Und nun zu weiteren Einzelheiten aus der Pressemitteilung des Bayerischen Staatsministeriums für Familie, Arbeit und Soziales erfuhren wir Folgendes. Ein historisches Signal für Europa und die Welt. Premiere Sudetendeutscher Tag findet erstmals in Tschechien statt. Unter dem Motto Alles Leben ist Begegnung findet am Pfingstwochenende vom 22. bis 25. Mai dieses Jahres der 76. Sudetendeutsche Tag in Brünn statt. Zum ersten Mal in der Geschichte ist ein Sudetendeutscher Tag in der Tschechischen Republik zu Gast. Die bayerische Sozialministerin und Schirmherrschaftsministerin Ulrike Schaaf betont in diesem historischen Ereignis, Zitat, Versöhnung beginnt im Kopf und wächst im Herzen. Die Einladung von Meeting Brünn ist ein historisches Signal für Europa und die Welt. Wo sich die Völker damals mit Angst und Gewalt begegnet sind, stehen wir heute für Begegnung und Miteinander ein. Es ist mir wichtig, in Brünn dabei sein zu können. Als Schirmherrschaftsministerin der Sudetendeutschen versichere ich Ihnen, ich stehe zu Ihnen. Der Freistaat Bayern steht hinter Ihnen. Das Amt des Schirmherrschaftsministerin der Sudetendeutschen ist für mich eine große Ehre und Auftrag. Zitat Ende. Als Ehrengäste zu diesem historischen Ereignis haben unter anderem der bayerische Ministerpräsident Markus Söder, der Bundesinnenminister Alexander Dobrindt und Sozialministerin Ulrike Schaaf zugesagt. Der Sudetendeutsche Tag findet vom 22. bis zum 25. Mai statt. Höhepunkte sind die Verleihung der Sudetendeutschen Kulturpreise am Freitagabend, der Friedensmarsch am Samstag und die Hauptkundgebung am Sonntag. Es gibt kulturelle Darbietungen und verschiedene Workshops sudetendeutscher Organisationen und Vereinigungen. Zum Abschluss des Sudetendeutschen Tags am Montag wird der Opfer des Nationalsozialismus gedacht. Ministerin Schaaf wird am Freitagnachmittag die Lampe Tafel besuchen und am Abend die Sudetendeutschen Kulturpreise verleihen. Am Samstagmorgen nimmt sie am Gedenktag und dem Friedensmarsch teil, am Sonntagmorgen an der alljährlichen Hauptkundgebung.

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1: Es folgen die Meldungen aus dem ungarndeutschen Bereich am 28. Mai, gesprochen von Gabor Schulteis. Dürr Heidel ist der für gesellschaftliche Beziehungen, das heißt auch für Nationalpolitik, zivile Angelegenheiten, Nationalitäten und Konfessionsfragen zuständige Staatssekretär im Ministerium für gesellschaftliche Beziehungen und Kultur. Im Laufe seiner mehr als drei Jahrzehnte umfassenden wissenschaftlichen Tätigkeit hat er sich als Dozent, Forscher und Führungspersönlichkeit bewährt. An der Janus Pannonius Universität erwarb er Abschlüsse in ungarischer Sprache und Literatur sowie Kunstwissenschaften an der Central European University im Fach Medieval Studies. Später promovierte er eben dort. Seit 2020 ist er Doktor der Ungarischen Akademie der Wissenschaften. Seit 1993 ist er Lehrender am Lehrstuhl für Ästhetik der Universität Pécs. Seit 2018 ist er Universitätsprofessor. Zwischen 2019 und 2023 war er Dekan der Fakultät für Geistes- und Sozialwissenschaften der Universität Pécs. Zwischen 2014 und 2018 war er Mitarbeiter der Diözese Fünfkirchen, zunächst als Direktor für Wissenschaft, Kultur und Kommunikation, später als leitender Mitarbeiter für wissenschaftliche Beziehungen. Er verfügt über fortgeschrittene Sprachkenntnisse in Englisch und Latein sowie über Mittelstufenkenntnisse in Altgriechisch, Deutsch, Französisch und Italienisch. Im Rahmen seiner wissenschaftlichen Tätigkeit war er Autor und Herausgeber zahlreicher renommierter Fachzeitschriften und veröffentlichte mehrere hundert wissenschaftliche Publikationen auf dem Gebiet der Ästhetik und der Philosophiegeschichte. Die LDU und der Parlamentssprecher der Ungarndeutschen freuen sich auf die Zusammenarbeit mit ihm. Die Neue Zeitung erwartet unter dem Titel »Mein Lieblingsfest im Jahr« Beiträge für DK Junior 2027. Weihnachten, Ostern oder Geburtstag? Was ist dein Lieblingsfest? Erwartet werden von Kindergartenkindern Zeichnungen, von den Grundschulkindern kurze Aufsätze mit einer Zeichnung. Die Beiträge sollten an nzjunior2018@gmail.com zugesendet werden. Einsendeschluss ist der 30. Juni. Die Neue Zeitung freut sich auf viele kreative Beiträge. Der Spielplan der Deutschen Bühne Ungarn für Juni ist da. Alle weiteren Informationen zu den Stücken und zu den Vorstellungsterminen finden Sie auf www.dbu.hu. Der Landesrat Ungarndeutscher Chöre, Kapellen und Tanzgruppen organisiert auch in diesem Sommer seine Fachcamps. Alle Interessenten werden zur Singwoche, zur Harmonikawoche, zur Volkstanzwoche oder zur Jugendauswahlorchester Blasmusikwoche erwartet. Alle Informationen zu den einzelnen Camps finden Sie auf Facebook oder in der Landesrat Mobile App. Am 29. Mai um 19 Uhr werden alle zum Stifolderfest Vorabend nach Fekede erwartet. Im Festzelt spielen die Kapelle Poklade und die Fekeder Musikanten. Alle Musikfreunde sind herzlich willkommen. Und am 30. Mai werden auch alle herzlich zum Fekeder Stifolderfest erwartet. Das Kulturprogramm beginnt um 15 Uhr. Die Preisverleihung vom Stifolder-Wettbewerb folgt um 18 Uhr. Im Anschluss sorgen die PTR Brassband und die Diamantkapelle für beste Stimmung. Während des Nachmittags erwarten auch verschiedene Beschäftigungen klein und groß. Die Gemeinde Fekede erwartet alle Besucher herzlich. Am 30. Mai wird auch zum Deutschen Nationalitätentag nach Boksch eingeladen. Das bunte Kulturprogramm beginnt um 15 Uhr. Der Veranstaltungsort ist das Bierzelt im Tancic-Park. Im Programm wird unter anderem die Roger Schilling Blaskapelle und die Blaskapelle der Partnergemeinde Reichertshofen mit. Ausführliche Informationen unter der Nummer 0620 236 4946. Alle sind beim Nationalitätentag herzlich willkommen. Und am 31. Mai um 9 Uhr werden alle herzlich zum gemeinsamen Gedenken an den 80. Jahrestag der Vertreibung der Bokscher und Kimlinger Ungarndeutschen eingeladen. Die Gedenkveranstaltung findet am Denkmal der Vertriebenen in Boksch statt. Im Programm wirken die Schüler der DEA-Grundschule, und die Reichertshofener Musikanten mit. Alle werden zum Gedenken herzlich erwartet. An diesem Samstag findet das 10. Bawatzer Bohnenfest statt. Der Trachtenumzug mit den Bawatzer Dorfmusikanten beginnt um 14.30 Uhr. Man kann erneut alte Handwerke kennenlernen. Ab 15.15 Uhr treten im Veranstaltungshof die Bawatzer Kulturgruppen auf. Man kann natürlich auch traditionelle Bohnengerichte verkosten. Auch die Fünfkirchen Löwey Tanzgruppe wird zu Gast sein. Und nach dem Kulturprogramm gibt es Unplugged Tischmusik mit Unterrock. Alle Interessenten, Musik, Tanz und Bohnengerichte-Liebhaber werden herzlich erwartet. Das Ungarndeutsche Kultur- und Informationszentrum und Bibliothek lädt am 3. Juni um 18 Uhr zur Fotoausstellung von Károly Csorba ins Haus der Ungarndeutschen in Budapest ein. Die Teilnahme an der Vernissage der Ausstellung mit dem Titel Bilder aus der Vergangenheit und der Gegenwart ist kostenlos, aber an Anmeldung gebunden. Anmeldung unter info@zentrum.hu. Alle Besucher sind herzlich willkommen. Am 6. Juni lädt die Fröhlichen Bohler Theatergruppe anlässlich des 80. Jahrestages der Vertreibung zur Aufführung mit dem Titel Ende des Schweigens ein. Der Veranstaltungsort ist die Elisabeth

0: Um 10:30 findet die deutschsprachige Messe, zelebriert von Dr. Jolt Rosner statt. Für die musikalische Begleitung sorgt der Chor aus Bohl. Nach der Messe wird bei dem Vertreibungsdenkmal an die Opfer gedacht. Worte des Gedenkens sprechen Ibolyahok Engländer, die Vorsitzende der LDU, Dr. David Fehérvári, Bürgermeister von Bohl, und Katalin Meister-Gyüri, Vorsitzende der Deutschen Selbstverwaltung Bohl. Alle sind bei der Gedenkfeier herzlich willkommen. Am 13. Juni wird der traditionelle Otto-Heineck-Angelwettbewerb in Pogán veranstaltet. Die Mannschaften werden auch heuer zu einem spannenden Angeltag erwartet. Die Teilnahmegebühr beträgt 30.000 Forint pro Mannschaft. Eine Anmeldung ist bis zum 4. Juni möglich. Weitere Informationen erhalten Sie von Oronka Tihanyi Dobrádi unter der Nummer 0630 989 3938 oder unter tdakor@gmail.com. Alle Angelfreunde sind herzlich willkommen. Zwischen dem 22. und 26. Juni findet ein Akkordeonlager in Mohács statt. Erwartet werden junge Musikerinnen und Musiker, die mindestens ein Jahr Musikschulunterricht absolviert haben. Zum Abschluss wird ein gemeinsames Akkordeonkonzert organisiert. Weitere Informationen bekommen Sie von Peter Gerner oder von der Deutschen Selbstverwaltung Mohács. Zum Deutschen Nationalitäten-Akkordeonlager erwarten die Organisatoren und Musikpädagogen alle Interessenten recht herzlich.
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1: Es folgen die Nachrichten. Am Mikrofon Heidi Gerner. Das ungarische Parlament hat ein früheres Gesetz annulliert, das den Austritt Ungarns aus dem Internationalen Strafgerichtshof vorsah. Ministerpräsident Magyar kann damit das von seinem Vorgänger Orbán eingereichte Austrittsgesuch zurückziehen. Magyar hatte diesen Schritt bereits angekündigt. Der Internationale Strafgerichtshof mit Sitz in Haag verfolgt seit 2002 schwerste Verbrechen wie Völkermord, Kriegsverbrechen und Verbrechen gegen die Menschlichkeit. Langzeitherrscher Orbán pflegte gute Beziehungen zu Politikern, gegen die der Internationale Strafgerichtshof Haftbefehle erlassen hat, unter ihnen der russische Präsident Putin und der israelische Ministerpräsident Netanyahu. Bei erneuten israelischen Luftangriffen im Süden und Osten des Libanons sind nach dortigen Angaben mindestens 31 Menschen getötet und 40 weitere verletzt worden. Israels Ministerpräsident Netanyahu hatte angekündigt, dass die Armee den Einsatz im Libanon verstärken werde. Die israelische Luftwaffe griff libanesischen Angaben zufolge dreimal auch die Umgebung des Karaun-Stausees südöstlich der Hauptstadt Beirut an. Die Behörden für den Litani-Fluss warnte vor katastrophalen Risiken für Anwohner, Infrastruktur und wichtigen Einrichtungen stromabwärts. Karaun ist der größte Stausee des Landes und entscheidend für die Versorgung mit Wasser und Strom in der Region.
0: Das Wetter.
1: Morgen wird das Wetter voraussichtlich freundlich bis leicht bewölkt. Die Temperaturen liegen tagsüber bei etwa 20 bis 27 Grad. Nachts kühlt es auf ungefähr 11 bis 14 Grad Celsius ab. Regen ist kaum zu erwarten und es weht nur ein schwacher Wind.

Liebe Hörer, auch diese Woche vergeht Treffpunkt am Vormittag nicht ohne eine Hitliste. Heute habe ich Ihnen eine Schürzenjäger-Hitliste mitgebracht. Also bleiben Sie dran, ich wünsche Ihnen beste Unterhaltung. Sierra Madre ist ihr wohl berühmtestes Lied. Der Song erschien Ende der 1980er Jahre und wurde zu einer echten Hymne bei Konzerten und Volksfesten. Mit seiner ruhigen Melodie und dem starken Refrain sorgt das Lied bis heute für Gänsehaut und Mitsingmomente. Das Album Sierra Madre machte die Band im gesamten deutschsprachigen Raum bekannt.

Glory, Halleluja, zeigt die rockige Seite der Schürzenjäger. Das Lied verbindet Alpenmusik mit kräftigen Gitarren und typischer Partystimmung. Gerade live wurde der Song von Fans gefeiert, weil er viel Energie und Gemeinschaftsgefühl vermittelt.

Frühstück. Träume sind stärker, gehört zu den emotionalsten Liedern der Band. Der Song vermittelt Hoffnung und beschreibt, dass Träume stärker sein können als Angst oder Schwierigkeiten. Viele Fans sehen das Lied als Botschaft für Mut und Zusammenhalt. Gleichzeitig zeigt es den modernen Pop-Rock-Stil der Schürzenjäger in den 1990er Jahren.

Zillertaler Hochzeitsmarsch war eines der frühen Erfolgsstücke der Gruppe. Das Lied ist stark von traditioneller Volksmusik geprägt und brachte den Schürzenjägern große Bekanntheit in Österreich und in Deutschland. Es steht bis heute für ihre Wurzeln im Zillertal.

Es braucht nicht viel, ist ein typisches 14-Jähriger-Lied mit einer einfachen, aber starken Botschaft. Zum Glücklichsein braucht man oft nicht viel. Der Song verbindet Heimatgefühl mit einem modernen Alpenrock-Sound und wurde besonders bei Live-Konzerten beliebt.

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1: Es folgen die Meldungen aus dem ungarndeutschen Bereich am 28. Mai, gesprochen von Gábor Schultheiss. Dürr Heidel ist der für gesellschaftliche Beziehungen, das heißt auch für Nationalpolitik, zivile Angelegenheiten, Nationalitäten und Konfessionsfragen zuständige Staatssekretär im Ministerium für gesellschaftliche Beziehungen und Kultur. Im Laufe seiner mehr als drei Jahrzehnte umfassenden wissenschaftlichen Tätigkeit hat er sich als Dozent, Forscher und Führungspersönlichkeit bewährt. An der Janus Pannonius Universität erwarb er Abschlüsse in ungarischer Sprache und Literatur sowie Kunstwissenschaften an der Central European University im Fach Medieval Studies. Später promovierte er eben dort. Seit 2020 ist er Doktor der Ungarischen Akademie der Wissenschaften. Seit 1993 ist er Lehrender am Lehrstuhl für Ästhetik der Universität Bécs. Seit 2018 ist er Universitätsprofessor. Zwischen 2019 und 2023 war er Dekan der Fakultät für Geistes- und Sozialwissenschaften der Universität Bécs. Zwischen 2014 und 2018 war er Mitarbeiter der Diözese Fünfkirchen, zunächst als Direktor für Wissenschaft, Kultur und Kommunikation, später als leitender Mitarbeiter für wissenschaftliche Beziehungen. Er verfügt über fortgeschrittene Sprachkenntnisse in Englisch und Latein sowie über Mittelstufenkenntnisse in Altgriechisch, Deutsch, Französisch und Italienisch. Im Rahmen seiner wissenschaftlichen Tätigkeit war er Autor und Herausgeber zahlreicher renommierter Fachzeitschriften und veröffentlichte mehrere hundert wissenschaftliche Publikationen auf dem Gebiet der Ästhetik und der Philosophiegeschichte. Die LDU und der Parlamentssprecher der Ungarndeutschen freuen sich auf die Zusammenarbeit mit ihm. Die Neue Zeitung erwartet unter dem Titel »Mein Lieblingsfest im Jahr« Beiträge für DK Junior 2027. Weihnachten, Ostern oder Geburtstag? Was ist dein Lieblingsfest? Erwartet werden von Kindergartenkindern Zeichnungen, von den Grundschulkindern kurze Aufsätze mit einer Zeichnung. Die Beiträge sollten an nzjunior2018@gmail.com zugesendet werden. Einsendeschluss ist der 30. Juni. Die Neue Zeitung freut sich auf viele kreative Beiträge. Der Spielplan der Deutschen Bühne Ungarn für Juni ist da. Alle weiteren Informationen zu den Stücken und zu den Vorstellungsterminen finden Sie auf www.dbu.hu. Der Landesrat Ungarndeutscher Chöre, Kapellen und Tanzgruppen organisiert auch in diesem Sommer seine Fachcamps. Alle Interessenten werden zur Singwoche, zur Harmonikawoche, zur Volkstanzwoche oder zur Jugendauswahlorchester Blasmusikwoche erwartet. Alle Informationen zu den einzelnen Camps finden Sie auf Facebook oder in der Landesrat Mobile App. Am 29. Mai um 19 Uhr werden alle zum Stifolderfest Vorabend nach Fekede erwartet. Im Festzelt spielen die Kapelle Poklade und die Fekeder Musikanten. Alle Musikfreunde sind herzlich willkommen. Und am 30. Mai werden auch alle herzlich zum Fekeder Stifolderfest erwartet. Das Kulturprogramm beginnt um 15 Uhr, die Preisverleihung vom Stifolder-Wettbewerb folgt um 18 Uhr. Im Anschluss sorgen die PTR Brassband und die Diamantkapelle für beste Stimmung. Während des Nachmittags erwarten auch verschiedene Beschäftigungen klein und groß. Die Gemeinde Feked erwartet alle Besucher herzlich. Am 30. Mai wird auch zum Deutschen Nationalitätentag nach Boksch eingeladen. Das bunte Kulturprogramm beginnt um 15 Uhr. Der Veranstaltungsort ist das Bierzelt im Tancic-Park. Im Programm wird unter anderem die Roger Schilling Blaskapelle und die Blaskapelle der Partnergemeinde Reichertshofen mit. Ausführliche Informationen unter der Nummer 0620 236 4946. Alle sind beim Nationalitätentag herzlich willkommen. Und am 31. Mai um 9 Uhr werden alle herzlich zum gemeinsamen Gedenken an den 80. Jahrestag der Vertreibung der Bokscher und Kimlinger Ungarndeutschen eingeladen. Die Gedenkveranstaltung findet am Denkmal der Vertriebenen in Boksch statt. Im Programm wirken die Schüler der DEA-Grundschule, und die Reichertshofener Musikanten mit. Alle werden zum Gedenken herzlich erwartet. An diesem Samstag findet das 10. Bawatzer Bohnenfest statt. Der Trachtenumzug mit den Bawatzer Dorfmusikanten beginnt um 14.30 Uhr. Man kann erneut alte Handwerke kennenlernen. Ab 15.15 Uhr treten im Veranstaltungshof die Bawatzer Kulturgruppen auf. Man kann natürlich auch traditionelle Bohnengerichte verkosten. Auch die Fünfkirchen Löwey Tanzgruppe wird zu Gast sein. Und nach dem Kulturprogramm gibt es Unplugged Tischmusik mit Unterrock. Alle Interessenten, Musik, Tanz

0: Anlässlich des 80. Jahrestages der Vertreibung zur Aufführung mit dem Titel Ende des Schweigens ein. Der Veranstaltungsort ist die Elisabeth Redoute in Buhl. Die Vorführung beginnt um 17 Uhr. Die Teilnahme ist kostenlos, aber an vorherige Anmeldung gebunden. Anmeldung unter 0669 868 120 oder unter titkarschag@altisch.boe.hu. Alle Interessenten werden herzlich erwartet. Am 13. Juni findet ebenfalls in Buhl auch ein Gedenken an die Opfer der Vertreibung statt. Das Gedenken beginnt um 10 Uhr mit dem Umzug vom Heimatmuseum zur katholischen Kirche. Um 10.30 Uhr findet die deutschsprachige Messe, zelebriert von Dr. Jolt Rosner, statt. Für die musikalische Begleitung sorgt der Chor aus Buhl. Nach der Messe wird bei dem Vertreibungsdenkmal an die Opfer gedacht. Worte des Gedenkens sprechen Iboyahok Engländer, die Vorsitzende der LDU, Dr. David Fehérvári, Bürgermeister von Buhl, und Gottolin Meister-Gyüri, Vorsitzende der Deutschen Selbstverwaltung Buhl. Alle sind bei der Gedenkfeier herzlich willkommen. Am 13. Juni wird der traditionelle Otto-Heineck-Angelwettbewerb in Pogán veranstaltet. Die Mannschaften werden auch heuer zu einem spannenden Angeltag erwartet. Die Teilnahmegebühr beträgt 30.000 Forint pro Mannschaft. Eine Anmeldung ist bis zum 4. Juni möglich. Weitere Informationen erhalten Sie von Oronko Tihanyi Dobrádi unter der Nummer 0630 989 3938 oder unter tdokor@gmail.com. Alle Angelfreunde sind herzlich willkommen. Zwischen dem 22. und 26. Juni findet ein Akkordeonlager in Mohács statt. Erwartet werden junge Musikerinnen und Musiker, die mindestens ein Jahr Musikschulunterricht absolviert haben. Zum Abschluss wird ein gemeinsames Akkordeonkonzert organisiert. Weitere Informationen bekommen Sie von Peter Gerner oder von der Deutschen Selbstverwaltung Mohács. Zum Deutschen Nationalitäten-Akkordeonlager erwarten die Organisatoren und Musikpädagogen alle Interessenten recht herzlich.
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3: Einen schönen Mittwochvormittag, liebe Hörerinnen und Hörer, und herzlich willkommen zum deutschen Landesprogramm. Ab 10 Uhr begleiten wir Sie wieder mit Treffpunkt am Vormittag. Am Mikrofon begrüßt Sie Márta Selmeci, Tonmeister ist László Imre Németh. Auch heute begleiten wir Sie zwei Stunden lang mit Themen aus dem Leben der Ungarndeutschen. Hier nun ein kurzer Überblick über unsere heutige Sendung. Zunächst beschäftigen wir uns mit der Pflege der schwäbischen Mundart in St. Ivan. Dr. Maria Mirk, Vorsitzende der Deutschen Nationalitätenselbstverwaltung in St. Ivan. Dr. Maria Mirk, Vorsitzende der Deutschen Nationalitätenselbstverwaltung in St. Ivan, spricht über das Programm mit schwäbischen Kindersprüchleinen für Kinder, über das sogenannte Schwäbisch-Tischkerieren sowie über die St. Ivaner Mundart. Ebenfalls aus St. Ivan folgt ein weiterer Beitrag mit Dr. Maria Mirk über das Heimatmuseum der Gemeinde. Das Museum feiert in diesem Jahr sein 40-jähriges Bestehen und wird derzeit renoviert und modernisiert. Außerdem hören Sie ein Gespräch mit Miriam Bruns, Institutionsleiterin des Goethe-Instituts in Budapest. Anlass war eine Podiumsdiskussion über die Zukunft Europas mit den Historikern Karl Schlögel und Stefano Bottoni. Im Mittelpunkt stehen dabei kultureller Austausch, europäische Zusammenarbeit und die Rolle des Goethe-Instituts in Budapest. Zum Schluss der Sendung hören Sie ein Gespräch mit Thomas Pratz über die Formation Stockerei Trio. Die Musiker spielen traditionelle Polkas und Walzer und treten regelmäßig bei Veranstaltungen der ungarndeutschen Gemeinschaft auf. Natürlich bringen wir Ihnen auch heute wieder Nachrichten, Meldungen und Musik. Bleiben Sie bei uns! Ich wünsche Ihnen beste Unterhaltung mit unserer Sendung Treffpunkt am Vormittag.

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1: Am Mikrofon begrüßt Sie Marta Schelmeci. Ministerpräsident Péter Magyar kündigte im ungarischen Parlament an, die Gehälter des Ministerpräsidenten, der Minister sowie der Leiter staatlicher Unternehmen zu senken. Darüber hinaus plant die Regierung, unnötige Luxusausgaben abzuschaffen und die Vergabe von Diplomatenpässen zu überprüfen. Nach den Plänen könnten auch die Gehälter und Kostenbudgets der Abgeordneten reduziert werden, wodurch der Staat in den kommenden Jahren erhebliche Einsparungen erzielen könnte. Am Dienstagnachmittag beschloss der Geldpolitische Rat der Ungarischen Nationalbank, den Leitzins weiterhin bei 6,25% zu belassen. Auch die beiden Grenzen des Zinskorridors bleiben unverändert. Zuletzt hatte die Zentralbank im Februar nach einer anderthalbjährigen Pause den damaligen Leitzins von 6,5% um 25 Basispunkte auf 6,25% gesenkt. International sorgt ein schweres Zugunglück in Belgien für Bestürzung. Am Dienstagmorgen kollidierte ein Schulbus an einem Bahnübergang mit einem Zug. Zwei Kinder sowie zwei Erwachsene kamen ums Leben. Fünf weitere Jugendliche wurden schwer verletzt. Die Behörden haben Ermittlungen zur Unfallursache aufgenommen. Die Europäische Union hat den russischen Geschäftsträger in Brüssel einbestellt, nachdem Moskau vor weiteren Angriffen auf Kiew gewarnt hatte. Brüssel bezeichnete die russischen Drohungen als inakzeptable Eskalation und forderte Russland auf, die Angriffe auf zivile Ziele zu beenden und echte Friedensgespräche aufzunehmen. Die Verbraucherschutzbehörde verschärft die Kontrollen gegen Fluggesellschaften wegen Verspätungen und Flugausfällen. Betroffene Passagiere können bei Problemen Anspruch auf Entschädigungen von bis zu 600 Euro haben. In den kommenden Tagen beginnt die Mückenbekämpfung entlang größerer Flüsse und Seen. An der Donau, im Gebiet der Drau und im Komitat Zala werden Bodenbesprühungen durchgeführt, während entlang der Theiß Granulat aus der Luft über die Auenlandschaften verteilt wird.
0: Das Wetter.
1: Heute erwartet uns sonniges und heißes Sommerwetter mit Temperaturen zwischen 30 und 35 Grad. Am späten Nachmittag erreicht uns jedoch aus Nordwesten eine Kaltfront mit lebhaftem, teilweise starkem Wind. Vor allem im Westen und im Nordosten können einzelne Schauer und Gewitter entstehen. Morgen bleibt es überwiegend sonnig und trocken. Die Hitze lässt nach, die Temperaturen erreichen 22 bis 27 Grad. Dazu weht weiterhin ein lebhafter Nordwestwind.

Liebe Hörerinnen und Hörer, nun folgt ein Gespräch mit Dr. Maria Mirk, der Vorsitzenden der Deutschen Nationalitätenselbstverwaltung in St. Ivan. Sie spricht über das Programm mit schwäbischen Kindersprüchleinen für Kinder zwischen 1 und 3 Jahren, über das sogenannte Schwäbisch-Tischkarieren sowie über die St. Ivaner Mundart.

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2: Die Lieblingssprüchlein von den Kindern, die ersten zwei, das waren die Lieblingssprüchlein, die wir zuerst gelernt haben. Bocchanditsam, ich glaube, alle Leute, die ungarndeutscher Herkunft sind, kennen dieses Sprüchlein. Da klatscht man in die Hände und das Kind wird zum Schluss hinaufgeschubst in die Luft und das gefällt den Kindern immer. Außerdem gibt es noch diese Reitersprüchlein, wenn man das Kind auf die Knie setzt und das Kind reiten lässt. Das sind wirklich alles sehr schöne und sehr gute Spiele, um das Rhythmusgefühl der Kinder weiterzuentwickeln bzw. überhaupt hervorzurufen. Und das gefällt den Kindern sehr gut.
3: Heute gibt es auch das schwäbische Tischkerieren.
2: Ja, heute Nachmittag wollen wir ein bisschen auch tischkerieren. Und wir werden zuerst einen Film anschauen, 300 Jahre, aber was haben uns die Schwaben gegeben? Und dieser Film wurde hier einmal schon gezeigt, nur ich habe von vielen Leuten gehört, ja, ich hatte keine Zeit, konnte nicht kommen. Gibt es noch ein zweites Mal, wo wir den Film anschauen könnten? Und da habe ich mir gedacht, heute vor dem Tischkerieren. Und nachher können wir wieder in unserem Dialekt darüber tischkerieren. Also tischkerieren, das Wort kommt aus dem Diskutieren. Und das bedeutet keine Gegenseite, einfach nur plaudern.
3: Was sind die einige typische Merkmale der St. Ivaner Mundart?
2: Typische Merkmale, das ist eine südbayerische Mundart. Und wer dann österreichisch oder bayerisch kann, der kann diese Mundart sehr, sehr gut verstehen. Typisch ist, dass wir den Imperfekt fast nicht kennen. Wir sprechen alles im Perfekt. Also in der Vergangenheit zum Beispiel immer nur, ich habe gesagt, ich habe gesehen und so weiter. Man sagt nicht, ich sah oder ich sagte sowas. Das ist typisch. Außerdem die vielen Diphthonge, die gibt es im Hochdeutschen nicht. Und diese Diphthonge kann man einfach nur lernen, wenn man das von Kind auf in den Ohren hat.
3: Diese Kinder, was denken Sie, werden Sie die Mundart sprechen können?
2: Nein, ich bin mir ganz sicher, dass wir wirklich in den letzten Sekunden sind, wo noch alte Leute, die zwischen 70 und 90 sind, die noch diese Mundart sprechen können. Die haben aber alle nicht weitergegeben. Man kann sich auf die politische Situation berufen nach 1945 und die Vertreibung. Und man hat gedacht, ach, diese Mundart, die ist gar nicht wichtig. Man soll eher Hochdeutsch lernen und damit kommt man weiter in der Welt. Und es ist wirklich sehr schade darum, dass diese deutsche Mundart auch verloren geht, sterben wird.
3: Sie konnten zumindest die Mundart bewahren, indem Sie einen Film zusammengestellt haben. Wann ist dieses Film zu sehen?
2: Wir haben, beziehungsweise ich hatte den Gedanken, den Dialekt soll man retten. Und der Film hat auch geheißen, Dialekt retten. Nun musste ich aber feststellen, dass dieses Retten nicht mehr geht, beziehungsweise nicht aktiv retten, sondern für die Zukunft als eine Erinnerung, als Erinnerungsstück. Und dann haben wir einen Film in Auftrag gegeben, in dem 10 Leute, die noch fließend die Mundart sprechen können, die in der Mundart einfach plaudern über ihre Kindheit, über die Vergangenheit, über die Kleidung, über das Essen und so alltägliche Sachen. Und der Film ist jetzt in Herstellung sozusagen. Er wird am 18. Juni vorgestellt und der Titel, der wird ein sehr schöner Titel sein, der wird heißen Wie am der Schnabel gewachsen ist. Auf Hochdeutsch wäre das Wie einem der Schnabel gewachsen ist. So redet man, was man oder wie man zu Hause gelernt hat.
3: Und dann dieses Film wurde gedreht mit den Personen, die dieses Schwäbisch diskutieren versuchen.
2: Natürlich, die alten Leute. Und die sind auch alle so froh, wenn sie dann einmal im Monat zusammenkommen und untereinander Schwäbisch diskutieren können. Denn zu Hause in der Familie haben die meisten nicht mehr die Möglichkeit, niemanden, mit dem sie noch Schwäbisch diskutieren könnten.

0: Liebe Hörerinnen und Hörer, im nächsten Beitrag hören Sie erneut Dr. Maria Mirk aus St. Ivan. Diesmal spricht sie über das Heimatmuseum der Gemeinde, das in diesem Jahr sein 40-jähriges Bestehen feiert. Aus diesem Anlass wird derzeit das ganze Haus renoviert und neue interaktive Elemente werden vorbereitet.
1: Wir haben hier alle Räume verputzen lassen und die Mauern, alle waren feucht. Und da haben wir so diese Injektionstechnik gemacht, wird injiziert und hoffentlich wird der Verputz nicht mehr runterkommen. Denn da sind zum Beispiel die Kästen, die Schränke. Da haben zwei Schränke gestanden und alle sind verfault. Die müssen wir renovieren. Und wir haben dann die neue Beleuchtung gemacht. Und das sind die ursprünglichen alten Möbelstücke. Die haben wir restaurieren lassen. Von unten können Sie sehen, dass das wirklich das alte ist. Nur in Schönbach, da gibt es zwei sehr, sehr gute Fachleute und die haben uns dann das gemacht. Das ist eine besondere Technik, Flodenesisch. Wir haben diese Technik auch schon in Sandberg im Museum gesehen. Naja, auf jeden Fall wurde erstmal der Tisch und die Eckbank gemacht. Jetzt ist die Kommode und auch der Schrank in Bearbeitung und dann stehen dann zwei Betten. Und wir haben dann jetzt noch Geld bekommen auch für die äußere Renovierung. Wenn wir schon einmal das ganze Gebäude nach 40 Jahren, denn der nächste Punkt ist der 5. September, dann werden wir 40 Jahre Heimatmuseum feiern. Und bis dahin wollen wir mit den Sachen fertig werden. Und hier in dem hinteren Raum, da wollen wir nicht so viele Gegenstände ausstellen, sondern eher Beschäftigungen für Kinder oder für Besucher. Und da wird diese ganze Wand eine Tapete, die Tapete ist auch schon fertig, nur ich glaube in 2 Wochen wird sie dann aufgeklebt. Eine alte Karte von St. Ivan und da sind so verstreut einige alte Bilder, Fotos drauf. Und wir werden das alles interaktiv ausgestalten und an jeder Stelle, auch hier, dieses Loch, auch hier in jedem Zimmer gibt es noch ein Loch und da wird diese Paneel eingebaut und da muss man, ich weiß nicht, wie das gehen wird, einen Knopf drücken, da kommt die Musik, einen anderen Knopf drücken, da kriegen wir ein Kochrezept oder da sehen wir einen Film mit Tanz und so weiter. Es ist noch nicht fertig, vielleicht wird es auch nicht ganz fertig sein bis September, aber mal sehen. Also das sind unsere Pläne jetzt.

0: der Nummer 063 989 3938 oder unter tdocor@gmail.com. Alle Angelfreunde sind herzlich willkommen. Zwischen dem 22. und 26. Juni findet ein Akkordeonlager in Mohács statt. Erwartet werden junge Musikerinnen und Musiker, die mindestens ein Jahr Musikschulunterricht absolviert haben. Zum Abschluss wird ein gemeinsames Akkordeonkonzert organisiert. Weitere Informationen bekommen Sie von Peter Gerner oder von der Deutschen Selbstverwaltung Mohács. Zum Deutschen Nationalitäten-Akkordeonlager erwarten die Organisatoren und Musikpädagogen alle Interessenten recht herzlich.
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1: Am Mikrofon begrüßt Sie Marta Selmeci. Ministerpräsident Péter Magyar kündigte im ungarischen Parlament an, die Gehälter des Ministers.

0: Präsidenten, der Minister sowie der Leiter staatlicher Unternehmen zu senken. Darüber hinaus plant die Regierung, unnötige Luxusausgaben abzuschaffen und die Vergabe von Diplomatenpässen zu überprüfen. Nach den Plänen könnten auch die Gehälter und Kostenbudgets der Abgeordneten reduziert werden, wodurch der Staat in den kommenden Jahren erhebliche Einsparungen erzielen könnte. Am Dienstagnachmittag beschloss der Geldpolitische Rat der Ungarischen Nationalbank, den Leitzins weiterhin bei 6,25% zu belassen. Auch die beiden Grenzen des Zinskorridors bleiben unverändert. Zuletzt hatte die Zentralbank im Februar nach einer anderthalbjährigen Pause den damaligen Leitzins von 6,5% um 25 Basispunkte auf 6,25% gesenkt. International sorgt ein schweres Zugunglück in Belgien für Bestürzung. Am Dienstagmorgen kollidierte ein Schulbus an einem Bahnübergang mit einem Zug. Zwei Kinder sowie zwei Erwachsene kamen ums Leben. Fünf weitere Jugendliche wurden schwer verletzt. Die Behörden haben Ermittlungen zur Unfallursache aufgenommen. Die Europäische Union hat den russischen Geschäftsträger in Brüssel einbestellt, nachdem Moskau vor weiteren Angriffen auf Kiew gewarnt hatte. Brüssel bezeichnete die russischen Drohungen als inakzeptable Eskalation und forderte Russland auf, die Angriffe auf zivile Ziele zu beenden und echte Friedensgespräche aufzunehmen. Die Verbraucherschutzbehörde verschärft die Kontrollen gegen Fluggesellschaften wegen Verspätungen und Flugausfällen. Betroffene Passagiere können bei Problemen Anspruch auf Entschädigungen von bis zu 600 Euro haben. In den kommenden Tagen beginnt die Mückenbekämpfung entlang größerer Flüsse und Seen. An der Donau, im Gebiet der Drau und im Komitat Zala werden Bodenbesprühungen durchgeführt, während entlang der Theiß Granulat aus der Luft über die Auenlandschaften verteilt wird.
1: Das Wetter.
0: Heute erwartet uns sonniges und heißes Sommerwetter mit Temperaturen zwischen 30 und 35 Grad. Am späten Nachmittag erreicht uns jedoch aus Nordwesten eine Kaltfront mit lebhaftem, teilweise starkem Wind. Vor allem im Westen und im Nordosten können einzelne Schauer und Gewitter entstehen. Morgen bleibt es überwiegend sonnig und trocken. Die Hitze lässt nach, die Temperaturen erreichen 22 bis 27 Grad. Dazu weht weiterhin ein lebhafter Nordwestwind.

fabricated. Und der ganze Punkt ist auch so ein bisschen, wie erkenne ich eigentlich, was ist richtig, was ist falsch. Vorhin im Gespräch wurde auch gesagt, man muss mal diesen, vielleicht den ganzen einen verrückten Abend nur Propaganda Fernsehen schauen. Vielleicht, welchen Effekt hat das? Und die Frage ist aber auch, wie erkenne ich das? Wie weiß ich eigentlich noch zu unterscheiden? Was ist Fake News? Was ist korrekt? Das wird immer schwieriger. Und da haben wir uns auch ein bisschen drauf fokussiert in diesen kommenden Wochen und dann im Herbst erneut. Das heißt, es gibt eine Ausstellung und es wird im Rahmen dessen auch ein Film gezeigt von einem deutsch-ungarischen Filmemacher, Born to Fake. Ich glaube, 2. Juni ist das Datum und darauf freuen wir uns jetzt als nächstes. Und das ist natürlich der eine Teil des Programms und ansonsten werden wir auch zukünftig hier, und das haben wir auch schon gemacht, Schulklassen jederzeit gerne begrüßen, die Deutsch lernen oder über deutsche Kultur lernen wollen. Oder wir haben auch mal ab und zu die deutsche Bühne mit einem Kindertheaterstück hier. Das haben wir auch alle schon ausprobiert. Heute Abend war so unsere erste Vortragsveranstaltung, die wir in der Größenordnung gemacht haben. Und das Schöne an der am heutigen Abend ist, wir haben auch jetzt letztendlich wirklich unsere Bibliothek wieder, in der wir ja jetzt gerade sitzen. Wir haben den Buchbestand wieder vor uns und um uns und einen Ort geschaffen, an dem wir wirklich auch einladen, sich auszuruhen, ein Buch zu nehmen, sich ein wenig zu vertiefen. Das heißt, wir sind jetzt wieder komplett vollkommen geöffnet und freuen uns, dass wir wieder alle unsere Freunde, Partner, Kunden und Kundinnen begrüßen dürfen. 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

0: Liebe Hörerinnen und Hörer, im nächsten Beitrag hören Sie Tamás Prac von der Formation Stockerei Trio. Die drei Musiker spielen hauptsächlich Polkas und Walzer und treten regelmäßig bei Veranstaltungen der Ungarndeutschen Gemeinschaft auf. Im Gespräch erzählt Tamás Prac über die Entstehung der Gruppe und über ihre musikalische Arbeit.
1: Diese Formation besteht aus drei Musikanten. Wir sind eigentlich auch Privatfreunde. Wir haben einmal Bariton, Akkordeon und mich auf der Gitarre. Und ich glaube, wir spielen mittlerweile schon seit 4-5 Jahren in dieser Formation. Nicht viel, aber immer sehr gerne.
2: Und was für Musik erklingt?
1: Wir machen hauptsächlich Polkas und Walzer. Wir haben sehr selten Gelegenheit zu proben. Mal kommen immer wieder neue Walzer und Polkas hinzu.
2: Wenn man Gitarre spielt, muss man extra diesen Stil erlernen?
1: Das muss man schon erlernen. Das braucht seine Zeit, ja. Das muss man schon erlernen. Den Sound muss man auch hinkriegen. Ist auch eigentlich nicht so leicht. Man muss üben und dann kriegt man hin.
2: Wie oft gibt es Veranstaltungen, wo Sie auftreten?
1: Es ist eigentlich eine schwierige Sache, weil jeder von uns spielt in einer anderen Band bzw. in einer Kapelle. Und wenn wir Zeit haben und wir auch angefragt werden, dann kommt so ein Termin, so ein Auftritt zustande. Und ich würde mal sagen, im Jahr zwischen 5 und 10 Auftritten haben wir.
2: Woher kommen Sie, wenn ich fragen darf?
1: Der Tibor und der Peter kommen aus Petschkit und Roslang und ich lebe in Italien.
2: Und dann daher kommt die Verbindung zur deutschen Nationalität, oder?
1: Genau, so ist es.
2: Zum Schluss möchte ich fragen, wann kann man diese Formation als nächstes sehen?
1: So, wenn ich mich jetzt recht erinnere, wird das am 7. Juni in Boy.

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1: Die Meldungen aus dem ungarndeutschen Bereich hören Sie am 27. Mai von Gabor Schulteis. Jörg Haidl ist der für gesellschaftliche Beziehungen, das heißt auch für Nationalpolitik, zivile Angelegenheiten, Nationalitäten und Konfessionsfragen zuständige Staatssekretär im Ministerium für gesellschaftliche Beziehungen und Kultur. Im Laufe seiner mehr als drei Jahrzehnte umfassenden wissenschaftlichen Tätigkeit hat er sich als Dozent, Forscher und Führungspersönlichkeit bewährt. An der Janus-Pannonius-Universität erwarb er Abschlüsse in ungarischer Sprache und Literatur sowie Kunstwissenschaften an der Central European University im Fach Medieval Studies. Später promovierte er eben dort. Seit 2020 ist er Doktor der Ungarischen Akademie der Wissenschaften. Seit 1993 ist er Lehrender am Lehrstuhl für Ästhetik der Universität Bécs. Seit 2018 ist er Universitätsprofessor. Zwischen 2019 und 2023 war er Dekan der Fakultät für Geistes- und Sozialwissenschaften der Universität Bécs. Zwischen 2014 und 2018 war er Mitarbeiter der Diözese Fünfkirchen, zunächst als Direktor für Wissenschaft, Kultur und Kommunikation, später als leitender Mitarbeiter für wissenschaftliche Beziehungen. Er verfügt über fortgeschrittene Sprachkenntnisse in Englisch und Latein sowie über Mittelstufenkenntnisse in Altgriechisch, Deutsch, Französisch und Italienisch. Im Rahmen seiner wissenschaftlichen Tätigkeit war er Autor und Herausgeber zahlreicher renommierter Fachzeitschriften und veröffentlichte mehrere hundert wissenschaftliche Publikationen auf dem Gebiet der Ästhetik und der Philosophiegeschichte. Die LDU und der Parlamentssprecher der Ungarndeutschen freuen sich auf die Zusammenarbeit mit ihm. Die Neue Zeitung erwartet unter dem Titel »Mein Lieblingsfest im Jahr« Beiträge für DK Junior 2027. Weihnachten, Ostern oder Geburtstag, was ist dein Lieblingsfest? Erwartet werden von Kindergartenkindern Zeichnungen, von den Grundschulkindern kurze Aufsätze mit einer Zeichnung. Die Beiträge sollten an nzjunior2018@gmail.com zugesendet werden. Einsendeschluss ist der 30. Juni. Die Neue Zeitung freut sich auf viele kreative Beiträge. Der Spielplan der Deutschen Bühne Ungarn für Juni ist da. Alle weiteren Informationen zu den Stücken und zu den Vorstellungsterminen finden Sie auf www.dbu.hu. Der Landesrat Ungarndeutscher Chöre, Kapellen und Tanzgruppen organisiert auch in diesem Sommer seine Fachcamps. Alle Interessenten werden zur Singwoche, zur Harmonikawoche, zur Volkstanzwoche oder zur Jugendauswahlorchester Blasmusikwoche erwartet. Alle Informationen zu den einzelnen Camps finden Sie auf Facebook oder in der Landesrat Mobile App. Am 29. Mai um 19 Uhr werden alle zum Stifolder-Fest-Vorabend nach Feked erwartet. Im Festzelt spielen die Kapelle Poklade und die Fekeder Musikanten. Alle Musikfreunde sind herzlich willkommen. Und am 30. Mai werden auch alle herzlich zum Fekeder Stifolder-Fest erwartet. Das Kulturprogramm beginnt um 15 Uhr. Die Preisverleihung vom Stifolder-Wettbewerb folgt um 18 Uhr. Im Anschluss sorgen die PTR Brassband und die Diamantkapelle für beste Stimmung. Während des Nachmittags erwarten auch verschiedene Beschäftigungen klein und groß. Die Gemeinde Feked erwartet alle Besucher herzlich. Am 30. Mai wird auch zum Deutschen Nationalitätentag nach Boksch eingeladen. Das bunte Kulturprogramm beginnt um 15 Uhr. Der Veranstaltungsort ist das Bierzelt im Tancic-Park. Im Programm wird unter anderem die Roger Schilling Blaskapelle und die Blaskapelle der Partnergemeinde Reichertshofen mit. Ausführliche Informationen unter der Nummer 0620 236 4946. Alle sind beim Nationalitätentag herzlich willkommen. Und am 31. Mai um 9 Uhr werden alle herzlich zum gemeinsamen Gedenken an den 80. Jahrestag der Vertreibung der Bokscher und Kimlinger Ungarndeutschen eingeladen. Die Gedenkveranstaltung findet am Denkmal der Vertriebenen in Boksch statt. Im Programm wirken die Schüler der DEA-Grundschule und die Reichertshofener Musikanten mit. Alle werden zum Gedenken herzlich erwartet. Das Ungarndeutsche Kultur- und Informationszentrum und Bibliothek lädt am 3. Juni um 18 Uhr zur Fotoausstellung von Károly Csorba ins Haus der Ungarndeutschen in Budapest ein. Die Teilnahme an der Vernissage der Ausstellung mit dem Titel Bilder aus der Vergangenheit und der Gegenwart ist kostenlos, aber an Anmeldung gebunden. Anmeldung unter info@zentrum.hu. Alle Besucher sind herzlich willkommen. Am 6. Juni lädt die Fröhlichen Bohler Theatergruppe anlässlich des 80. Jahrestages der Vertreibung zur Aufführung mit dem Titel Ende des Schweigens ein. Der Veranstaltungsort ist die Elisabeth-Redoute in Bohl. Die Vorführung beginnt um 17 Uhr. Die Teilnahme ist kostenlos, aber an vorherige Anmeldung gebunden. Anmeldung unter 0669 868 120 oder unter titkarsag@altisk.boi.hu. Alle Interessenten werden herzlich erwartet. Am 13. Juni findet ebenfalls in Bohl auch ein Gedenken an die Opfer der Vertreibung statt. Das Gedenken beginnt um 10 Uhr mit dem Umzug vom Heimatmuseum zur katholischen Kirche. Um 10.30 Uhr findet die deutschsprachige Messe, zelebriert von Dr. Jolt Rosner, statt. Für die musikalische Begleitung sorgt der Chor aus Bohl. Nach der Messe wird bei dem Vertreibungsdenkmal an die Opfer gedacht. Worte des Gedenkens sprechen Ibolyahok Engländer, die Vorsitzende der LDU, Dr. David Fehérvári, Bürgermeister von Bohl, und Katalin Meister-Gyüri, Vorsitzende der Deutschen Selbstverwaltung Bohl. Alle sind bei der Gedenkfeier herzlich willkommen. Am 13. Juni wird der traditionelle Otto-Heineck-Angelwettbewerb in Pogán veranstaltet. Die Mannschaften werden auch heuer zu einem spannenden Angeltag erwartet. Die Teilnahmegebühr beträgt 30.000 Forint pro Mannschaft. Eine Anmeldung ist bis zum 4. Juni möglich. Weitere Informationen erhalten Sie von Oronko Tihanyi Dobrádi unter der Nummer 0630 989 3938 oder unter tdokor@gmail.com. Alle Angelfreunde sind herzlich willkommen. Zwischen dem 22. und 26. Juni findet ein Akkordeonlager in Mohács statt. Erwartet werden junge Musikerinnen und Musiker, die mindestens ein Jahr Musikschulunterricht absolviert haben. Zum Abschluss wird ein gemeinsames Akkordeonkonzert organisiert. Weitere Informationen bekommen Sie von Peter Gerner oder von der Deutschen Selbstverwaltung Mohács. Zum Deutschen Nationalitäten-Akkordeonlager erwarten die Organisatoren und Musikpädagogen alle Interessenten recht herzlich.
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